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1: Opa! E amor! Ja, der liebe Leid. Das ist ein bisschen kalt, gell? Und das zeigt, dass der Wind ist an der Tür. Gell? Wir müssen sparen, wir müssen ein bisschen Geld wegtun, weil der Wind kommt. Ich werde versuchen, ein Caso in Alemão, porque eu tenho dificuldades de traduzir isso para o português simultaneamente. Die Jore hat der Papa gesagt, der China. Wir müssen sparen, wir müssen ein bisschen Geld wegtun, welche der Wind kommt. Da haben die Kinder geholt auf Sporen, da haben die Kinder geholt auf Geld wegtun, weil der Wind da kommt. Und da ist der Papa und die Mama in die Stadt geritten. Und in dieser Woche ist der Pader von dem Verein, da ist die Begorde geritten, Geld betteln. Für die Kerich anbauen. Und der Pader hat sich Winter geschrieben. Das waren Deutschländer. Da kommt der Pater bei die Leute auf den Hof und da hat der älteste Sohn gesagt, was wollte der Pater dann? Ei, wir sind Geld am Betteln, wir holen Geld, wir wollen die Kirche anbauen. 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Oh, wie schön. Der sagt, gute Leute, dann gibt's Geld und dann tun wir das dann intron für die Kirche anbauen. Da ist der Papa und die Mama heimgekommen. Da ist der älteste Sohn schon in die Kirche gekommen. Papa, du glaubst nicht, wer da gekommen ist. 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Dizem que antigamente o pai disse piaçada, vamos economizar dinheiro porque o inverno tá vindo, né? Só que inverno em alemão é Winter. E também existe um sobrenome alemão, Winter. E daí o pai disse piaçada, vamos somar, vamos juntar dinheiro porque o inverno tá vindo, né? E daí naquelas épocas, né? O pai e a mãe foram pra cidade e daí o padre veio fazer coleta para ampliação e reforma da igreja. E daí o padre disse, crianças, eu estou passando a pegar dinheiro para nós construir, reformar, ampliar a igreja. E daí o filho mais velho pegou o dinheiro que a família estava juntando e deu tudo para o padre. Porque o padre tinha sobrenome de Winda. E Winda em alemão é inverno, né? Então, traduzindo, é a pegadinha da piada, né? Só contando em alemão para dar risada e traduzir em português para todo mundo entender. Ai, ai, ai, da hat die Familie das ganze Geld am Boden gegeben, né? Meu, das war muito schlimm, gell? Agora, antigamente, isso era muito complicado, né? As famílias grandes. E daí, geralmente, eu até vou falar mais baixo, porque, olha, isso era muito sério. Geralmente, as famílias eram grandes e, geralmente, o pai dava muito dinheiro para as igrejas, né? Isso quem é ali me ouvindo agora pode confirmar, galera. 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Daí, o pai chegava em casa, dizia, de mama gesagt, ja, hast du dann das Geld? 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Era tudo para a igreja, né? Faltava antigamente os padres, eles estavam trabalhando para as construções das comunidades, né? Para as estruturas, né? Construindo as igrejas, e daí se fazia a coleta, mas olha, da waren etliche Momente, da ist das letzte Witzchen geflohen vom Schweinestall, gell, für die Kirchhilfe, Mann. 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

0: Und da Luis Rodrigo, meiner stehen schöne Musik hat, hat er wert zu hören. Wir spielen alles, das Stückchen, wo wir sitzen, so fröhlich beisammen. Das ist ein schönes Stückchen. Hat die ganze Winterstall. Ja, das ist eklig kalt. Alles Gute, Stadt.
1: Obrigado, minha amiga Norma Pitsch. Wir sitzen auch so fröhlich beisammen heute Mittag mit unserer

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2: Ja, der liebe Leute, das sind die Feliz, die Frauen von Feliz. Die fangen vor 50 an zu fächeln, ne?
3: Wenn die Sonne nicht,
2: die Faulheit nimmt überhaupt,
3: die Blumen nicht,
2: pure faule Fluppe, ne?
3: Mein Freund,
2: das sind die Frauen von Feliz. Früher hat man die Frau dann verkauft, ne? Wenn nichts anderes dran zu machen war, hat man sie verkauft. Ne? Aber Fritz hat kein Glück gehabt, ist mit dem Fugger vor die Fels gesteckt und fort dort in die Vertiefung. Ne? Frieda verreckt und Fritz feiert Freiheit.
3: Mein Freund,
2: ja, die Frau von Philipp.

0: Naja, dann sind wir dann doch hier gell, dabei. Die Leute wollen ja den Shop verdienen heute Mittag, ne? Vamos lá, aquí atendendo, abraço, Kleimar, Gelson, Schneider. Aqui no Lateamento, Patagonia, in San Carlos, por enquanto. Loteamento Patagonia em São Carlos, por enquanto sem neve, diz aqui o Kleimar Shelson Schneider. Ô, do Strubiche! Viu, de Town Schlubada. Em São Carlos, por enquanto sem neve, no loteamento Patagonia. Né? Tem o loteamento Patagonia lá em São Carlos, você sabia? Alô, boa tarde!
1: Boa tarde, eu quero participar do shopping. Sou Claudete Volticram do Divinéia.
0: Obrigado, dona Claudete do bairro Divinéia. Alô, Norma Pitch. Ich han das vergess. Was für Musikstück hast du bestellt?
2: Guten Tag, Luis Rodrigo. Meiner ist die entscheidende Musik heute.
0: Opa.
2: Von der Wertzuhörige.
0: Danke.
2: Wir spielen alles. Das Stückchen, wo wir setzen, so fröhlich beisammen. Ah. Das ist ein schönes Stückchen. Hat die ganze Winterstelle. Ja, das ist eklig kalt.
0: Ja, wirklich.
2: Also,

0: Tag, so wunderschön wie heute. Jawohl, jawohl, jawohl. Euer der Leid, die in der kalten Nacht muss man Schwarzhetz oder einen Schick anlegen, eine Kochhofe, ne? Euer der Leid, meins muss man die Fies in der Nebel oben stoppen, gell, bis sie warm sind und dann die Stiefel antun, ne? Dann gibt's schön, ne? Dann gibt's schön lustig, ne? Na ja, dann, alles sorgt Spänchen, sorgt Holzrin, dass halt oben alles genug in der Küche ist, ne? Weil halt oben gibt das kalt, ne? So wunderschön. Hallo, boa tarde! Tem mais amigos aqui, boa tarde!
1: Ei, ali de Sul Brasil, Marino Simon, esse Netskirchel, Janpaga, uns bolinhos de... Meu Deus do céu, isso vai ser muito bom de comer uns bolinhos hoje de tarde. Pouco frio, né? Quer participar do programa? Tudo de bom.
0: Ô, Simon, bist du Hubelspähen und machen, oder was bist du da an am Rehre? Ja, was hat Kichel, ja soll das geben? Holzspähen oder Brezle oder Schnitzel, was bist du da an machen, hä? Was gibt's da? Tu mir das mal besser auslegen. Ja, Kichel, ja, es gibt ja Haufen Sorte Kichel, ja, ne? Es gibt ja die Hohlspähen, das gibt die Unterhosenspähen und es gibt Holzspähen und alles Sorte, ne? Dachkord auf dem Dach rum, ne? Und alles, was los ist, ne? Hallo, Lori Simon Haas, a mi amiga Lori Simon Haas. Boa tarde, participando do sorteio. A Isolde Hubert, do bairro Pioneiro, também chegando por ali, a Isolde Hubert. E o nosso amigo Chori Floss. Olha aí, o chope é bom. O chope é bom, diz aqui o Chori.

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1: Ai, ai, ai, ai, ai, ai, ai.
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1: Aber wirklich schöne Mädchen.
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0: 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Die Gret huckt im Schade und kratzt sich am Kopf. Ich war tanzen, dann tun sie viel schwitzen. Wenn sie hupsen, dann wackelt die Brunge. Ja, die Gret, die ist mein.
1: Ja, ja, das lassen wir dann jetzt da dabei. Das ist schon genug, das ist schon genug. Die Gret ist mein, die Mari auch und so weiter. Nee. Das tun wir den nächsten Samstag wiederholen. Ne? Eu quero mandar um abraço pro Volney Henica. Volney Henica, dann audiência. Das ist ein schönes Zaunschlubbert. Der hat jetzt gerade gesagt, gell, die haben kleine Pippchen hingestellt. Der muss Feier bauen, fahr kaputt. Ne? Das ist ja wirklich in so einem Kälte nicht leicht. Aber es ist aber schön. Und dann ist es nochmal nicht schön, ist es nochmal leicht und so weiter. Oh, meu amigo Volney Henica, schöne. Schöne Kerl, ne? Lass euch gut gehen. Dankeschön, Vater Jengs. Dann wollen wir schnell den Simon hören, was der da hat mit seinem Kichelchen zu Brasil.
2: Eu tenho que dar risada. Da eu ali botei, vou dizer, né, repolho e carne que sobrou esse dia de noite do churrasco, daí farinha de milho, daí botei um pouco de aquela coisa, o vinagre para não chupar muita banha, e daí botei açúcar. Meu, isso deu uma mistura, mas eu tô comendo agora, fazer uma baita de uma barrigada. É muito bom esse programa ali, ó. Nós somos alemão puro, né? Mas estamos vivos e a cor sempre no programa.
1: Viu? Dein Kichel já passa auf, das kann halt auch tundra. Ich habe das nicht mal alles bekannt, was du jetzt da reingeredet hast. Der hat esig reingedacht. Ja, denke ich, da ist ein bisschen sehr uma carga explosiva, ne? Hallo, Leopoldina Lovison do Bairro Ípica. Quero participar do sorteio do Shopping. Temos aqui também a Célia Franz dos Santos do Bairro Nova de Vineia. Minha amiga Célia Franz dos Santos do Bairro de Vineia. E estão participando. E vamos que vamos!